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11: Mit Christina Adler. Österreich gegen Deutschland heißt es heute im UNO-Sicherheitsrat. Österreich hat sich da um einen nicht ständigen Sitz im höchsten Gremium der Vereinten Nationen für internationale Sicherheit beworben. Neben Deutschland gehört auch Portugal zu den Mitbewerbern. Das Rennen war bis zuletzt offen, sagt Völkerrechtsexperte Manfred Nowak.
12: Österreich hat sich ja schon seit langem für den Sicherheitsratssitz beworben. Und nachdem es innerhalb der westlichen Gruppe das einzige Land ist, das nicht der NATO angehört, und ein neutrales Land ist, das schon dreimal im Sicherheitsrat war, würde ich die Chancen durchaus ganz gut einschätzen.
11: Österreich wird im Sicherheitsrat vor allem die Interessen der kleineren Staaten vertreten. Im Parlament wird heute weiter über mögliche Sicherheitschecks von Mitarbeitern diskutiert. Auslöser sind Berichte, wonach parlamentarische Mitarbeiter von der FPÖ früher

0: für Aktivisten der rechtsextremen Identitären waren. Der Verfassungsschutz hat daher Sicherheitsüberprüfungen empfohlen. Die Freiheitlichen sprechen von einer Lügenkampagne. Die Vinci-Werke Österreich suchen freiwillige Helferinnen und Helfer. Durch die Urlaubszeit bleiben viele Dienste in Not- und Dauerherbergen unbesetzt. Dabei steigt gerade bei Sommerhitze der Bedarf für obdachlose Menschen. Gesucht werden vor allem Menschen für Nacht-, Nachmittags- und Wochenenddienste. Vorkenntnisse sind nicht nötig. Einiges los wird da heute auf den Autobahnen in Richtung Süden sein. Viele verbringen das verlängerte Wochenende am Meer. Wer nach Italien fährt und auf der Autobahn im Stau steht, könnte dafür auch Geld zurückbekommen. Denn seit dieser Woche erstattet Italien die Maut bei langen Wartezeiten zurück. Autofahrerclubs warnen aber vor bürokratischen Hürden und Geld zurück gibt es nur mit italienischer Steuernummer.
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2: Los geht's heute nass. Später schaut bei euch im Rheintal noch die Sonne vorbei bei bis zu 20 Grad. Der 3-Tage-Trend. Morgen am Feiertag wieder wärmer, maximal 25 Grad. Der Regen bleibt aber. Auch am Freitag dichte Wolken und Samstag lacht dann wenigstens zeitweise die Sonne.

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1: Einen schönen guten Morgen zu euch am Mittwoch. Heute haben wir schon den 3. Juni und damit offiziell Wochenmitte. Aber viel cooler noch, für viele von euch ist heute der letzte Arbeitstag der Woche, denn morgen ist Feiertag. Also falls ihr noch so ein bisschen im Schlummermodus seid, keine Sorge, wir wecken euch gut auf, denn die volle Kanne, die bringt nicht nur Schwung, sondern auch richtig Energie für euren Arbeitstag. Also, wir begleiten euch seit Sonnenaufgang bis Sonnenuntergang und auch dazwischen mit den wirklich besten Beats, ganz einfach top im 80er, 90er Megamix. Und ich bin mir ganz sicher, bei diesem Song funktioniert das. Einen guten Morgen zu euch. 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

Einen schönen guten Morgen zu euch. Gutes Aufwachen für alle, die auf der Schlummertasse noch im Bett vor sich hinlegen und warten, dass es endlich weitergeht. So mittelerfrischend Mitte Woche. Und genau das lieben wir am 80er, 90er Megamix. Ganz egal, wenn ein Song läuft, ist es sofort die beste Laune im Raum. Und das funktioniert meistens nach 2 oder 3 Sekunden schon. Alle, die unsere Musik gerade neu entdecken, das ist richtig cool. Mitsingen erlaubt und gute Momente sowieso. Ich wünsche euch gutes Durchstarten. Heute ist der 3. Juni 2026.

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13: Hier Tom Flachs. Nirgendwo anders fahren die Leute so gern Fahrrad wie in Vorarlberg. Über 20% der Wege legen wir an einem normalen Tag, dem Verkehrsclub zufolge, mit dem Rad zurück. Da kommt kein anderes Bundesland heran. Nach den schweren Gewittern am Abend hat die Rettungs- und Feuerwehrleitstelle über 30 Feuerwehreinsätze gezählt. Bäume etwa oder Bauzäune stürzten um, aber verletzt wurde offenbar niemand. In Höchst wird heute die Polizei vermehrt unterwegs sein, weil Unbekannte mittels Flyer eine Sammlung angekündigt haben. Sie wollen da altes Zeug direkt vor der Haustür abholen und das ohne eine Genehmigung. Und ein langes Wochenende steht an und Autofahrer im Ländli müssen mit Staus rechnen ab dem Nachmittag. Am Wochenende dann fahren viele aus dem Süden wieder zurück nach Hause. In Bayern und Baden-Württemberg gehen nämlich die Ferien zu Ende.
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14: Wolken und grauer Himmel im Ländle. Später zeigt sich bei euch im Rheintal noch die Sonne. Höchstwerte bis zu 20 Grad. Die nächsten drei Tage bleiben wechselhaft. Morgen am Feiertag wird es wieder etwas wärmer. Bis zu 25 Grad sind drin. Regenschirm aber lieber dabei haben. Auch am Freitag dominieren dichte Wolken. Und am Samstag gibt es dann zumindest zeitweise Sonnenschein.

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1: Jetzt hat sich gerade die Kaffeemaschine abgeschalten. Das heißt, ich bin schon so lange wach und habe viel zu wenig Kaffee herausgelassen. Wie geht's euch? Hey, guten Morgen zusammen. Gutes Aufstehen. Das Auto wurde gestern gewaschen, auch die Wiese gegossen. Ich würde mal sagen, da sind wir putzt und strählt im Laufe dieser Woche. Mitte Woche, kurze Woche. Und der 80er, 90er Megamix bringt euch den passenden Rhythmus zum Aufstehen. Vielleicht schon auf der Fahrt ins Büro und sonst ganz gemütlich zu Hause. Heute ist übrigens ein ganz spezieller europäischer Tag. Welcher genau? Ich verrate es euch gleich. Guten Morgen!

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MC Hammer, You Can't Touch This. Hey, super Song, bis zum letzten Takt ausgesungen. Heute am 3. Juni wünsche ich euch einen ganz, ganz guten Morgen und das ist auch offiziell der Europäische Tag des Fahrrads. Und für alle, die mit dem Fahrrad zur Arbeit fahren, das ist richtig gesund für Herz-Kreislauf. Jetzt heute würde ich es mir ehrlich gesagt überlegen, das Wetter ist ein bisschen instabil, man weiß nie, was kommt, aber es ist so oder so gesund. Vorarlberg hat übrigens 520 Kilometer beschilderte Radrouten, echt genial, und ambitionierte Fahrradcracks, die packen bis zu 200 Kilometer am Tag. Ich habe das nachgelesen. Wahrscheinlich mit dem E-Bike, weil sonst schafft man das irgendwie nicht. Aber wir begleiten euch, egal wie ihr unterwegs seid, mit dem Auto oder mit dem Fahrrad. Da gibt's Musik von uns, der 80er, 90er Megamix. Immer dabei mit der App. Perfekt im Hosensack, in der Jackentasche oder vielleicht sogar perfekt vorne am E-Bike drauf montiert. Also, probieren wir's aus. Guten Morgen zu euch.

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9: Mit Tom Flax, einen guten Morgen. Nirgendwo anders fahren die Leute so viel mit dem Fahrrad wie in Vorarlberg. An einem normalen Tag fahren wir fast ein Viertel der Wege mit dem Rad. Das zeigen die Zahlen des Verkehrsclubs. Der Österreich-Schnitt ist nur halb so viel. Für Veronika Rüdisser von der Radlobby sind die Radrouten mit ein Grund dafür.
10: Im Vergleich zu anderen österreichischen Bundesländern sind wir da in Vorarlberg sicher gut aufgestellt. Trotzdem, gerade was Sicherheit betrifft, was Durchgängigkeit der Radwege betrifft, gibt es da sicher auch noch Luft nach oben.
9: Die meisten fleißigen Radler sind übrigens in Bregenz und Lustenau zu Hause, so der Verkehrsclub am heutigen Welttag des Fahrrads. Das erste große Gewitter heuer ist am Abend über Vorarlberg gezogen. Die Feuerwehren im Land mussten über 30 Mal ausrücken, berichtet die Rettungs- und Feuerwehrleitstelle, etwa wegen umgestürzter Bäume oder Bauzäune. In Fußach erreichten die Windböen an die 70 Kilometer pro Stunde. Verletzt wurde erste Informationen nach aber niemand. Heute rollt ab dem Nachmittag wieder der Reiseverkehr durch Vorarlberg. Ein langes Wochenende steht an und viele wollen Richtung Süden. Ab Samstag dann der große Rückreiseverkehr, denn in Bayern und Baden-Württemberg gehen die Ferien zu Ende. Auf der A14, der S16 und teilweise auch auf der L190 wird einiges los sein. Und noch die gute Nachricht aus Vorarlberg. Im Waldbad Enz in Dornbirn haben gestern wieder weit über 500 Schülerinnen und Schüler beim Aquathlon mitgemacht. Sie hatten zwei Längen im 50-Meter-Becken zu bewältigen und danach noch 2 Kilometer auf der Laufstrecke. Die schnellste war Luisa Marxgut von der Mittelschule Hittisau. Die Kadersportlerin kam mit 7 Minuten 9 Sekunden ins Ziel.
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11: Los geht's heute nass. Später schaut bei euch im Rheintal noch die Sonne vorbei bei bis zu 20 Grad. Der 3-Tage-Trend. Morgen am Feiertag wieder wärmer, maximal 25 Grad. Der Regen bleibt aber. Auch am Freitag dichte Wolken und Samstag lacht dann wenigstens zeitweise die Sonne.

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1: Der Frühvogel ist schon unterwegs. Einen schönen guten Morgen zu euch um kurz nach sieben. Ich habe es schon ausprobiert. Ein Glas Wasser mit Zitrone, perfekt. Und alles funktioniert. Der Energiekick für euch und euren Stoffwechsel. Echt, probiert es mal aus. Ihr werdet merken, das funktioniert echt. Man ist gleich wacher und man fühlt sich so ein bisschen fresh. Fresh auch mit Musik, die uns durch den ganzen Tag begleitet. Der 80er, 90er Megamix, das ist pure Energie mit Depeche Mode. Und Enjoy the Silence, das genießen wir total, diese Bässe und diese klare Musik, die uns damals ins Grooven versetzt hat und bis heute begleitet. Genial, oder?

Für alle, die gerade zu uns geschalten haben, guten Morgen. Habt ihr gewusst, dass Michael Jackson in den 80ern mit Thriller Rekorde für die Ewigkeit aufgestellt hat? Das Album war nämlich 37 Wochen lang in den Charts. Popmusik, Meilensteine und Musik für die 80er, 90er im 2026. Das ist richtig genial. Musik, die Generationen verbindet und immer für gute Laune sorgt. Ein bisschen lauter drehen und dann gibt's einen wahnsinnig genialen Bruce Springsteen. Jetzt für euch. Forscher, die sprechen immer davon, wie wichtig Musik für die gute Laune und für die Konzentration ist. Also, falls jemand fragt, warum denn da immer das Radio läuft. 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
5: Hier Tom Flachs. Nirgendwo anders fahren die Leute so gern Fahrrad wie in Vorarlberg. Über 20% der Wege legen wir an einem normalen Tag, dem Verkehrsclub zufolge, mit dem Rad zurück. Da kommt kein anderes Bundesland heran. Nach den schweren Gewittern am Abend hat die Rettungs- und Feuerwehrleitstelle über 30 Feuerwehreinsätze gezählt. Bäume etwa oder Bauzäune stürzten um, aber verletzt wurde offenbar niemand. In Höchst wird heute die Polizei vermehrt unterwegs sein, weil Unbekannte mittels Flyer eine Sammlung angekündigt haben. Sie wollen da altes Zeug direkt vor der Haustür abholen und das ohne eine Genehmigung. Und ein langes Wochenende steht an und Autofahrer im Ländli müssen mit Staus rechnen ab dem Nachmittag. Am Wochenende dann fahren viele aus dem Süden wieder zurück nach Hause. In Bayern und Baden-Württemberg gehen nämlich die Ferien zu Ende.
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6: Regen zum Start, Sonne zum Schluss. Zumindest bei euch im Rheintal schaut die Sonne noch vorbei. Maximal 20 Grad. Die nächsten drei Tage sehen dann so aus. Der Feiertag bringt wärmere Luft mit bis zu 25 Grad. Ganz trocken bleibt aber nicht. Am Freitag halten sich die Wolken hartnäckig. Und am Samstag zeigt sich zumindest zeitweise die Sonne.

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1: Ein guter Morgen beginnt immer mit einem guten Frühstück, ihr wisst schon, Kaffee, was Leckeres zum Essen oder das, was halt schmeckt. Und das ist auch ganz, ganz wichtig für die Fußballer, die zur WM unterwegs sind. Und damit dort alles funktioniert, sorgt ein Vorarlberger für richtig gutes Essen. Vielleicht habt ihr schon nachgelesen und sonst verrate ich es euch gleich hier bei uns im 80er, 90er Megamix. Da gibt es nicht nur mega geniale Musik, sondern auch Top News aus der Region. Ich wünsche euch einen guten Start in diesen Mittwoch am 3. Juni heute.

Musikalisch bestens versorgt und top informiert geht's bei uns durch diesen Mittwoch. Einen schönen guten Morgen hier im 80er, 90er Megamix. Stellt euch vor, während David Alaba und Marcel Sabitzer noch die letzten freien Stunden genießen, reist ein Vorarlberger schon an die WM nach Kalifornien. Der hat so richtig Turbo eingelegt, denn nicht als Fan, sondern als der Mann, der dafür sorgt, dass Österreichs Kicker bei der Fußball-WM genug Energie im Tank haben. Also sein Job, ganz klar, vom Frühstück bis zum Mitternachtssnack, alles perfekt planen. Sogar das österreichische Getreide, das reist extra über den Atlantik, weil amerikanische Produkte nicht immer gleich gut verträglich sind. Also, noch ein Problem, in den USA, da gibt's keinen Topfen und das ist für den Teamkoch schon fast ein kleiner Notfall. Übrigens, die ÖFB-Stars, die dürfen sich auf Schnitzel, Kaiserschmarrn und sogar auf Sabitzers beliebte Chicken Wings freuen. Das steht alles auf dem Speiseplan. Fastfood, Fehlanzeige, außer Pizza ist fast alles erlaubt. Also während wir auf viele, viele Tore hoffen, hoffen die Vorarlberger im Hintergrund natürlich, dass gutes Essen im Gepäck ist. Man könnte fast sagen, der Weg ins WM-Finale beginnt manchmal nicht am Fußballplatz, sondern am Frühstücksbuffet. Ich wünsche euch einen guten Morgen, was auch immer ihr gerade frühstückt oder im Sinn habt, genießt es mit uns im 80er, 90er Megamix.

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2: Mit Tom Flachsang, guten Morgen. Die Vorarlberger nehmen am öftesten das Fahrrad. Das berichtet der Verkehrsclub Österreich heute am Welttag des Fahrrads. Unsere Senioren liegen sogar europaweit im Spitzenfeld. Die vielen Radfans gibt's deshalb, meint Veronika Rüdesser von der Radlobby, weil in Vorarlberg vor 10 Jahren ein Umdenken stattgefunden hat.
3: Also es gibt halt einfach sehr viele Gemeinden, die erkannt haben, dass es auch für sie gut ist, wenn die Leute viel Rad fahren. Aber natürlich auch das Land, das einfach die überregionalen Radwege, die Radwege zwischen den Gemeinden begonnen hat, auszubauen.
2: Ja, und auch wenn die wichtigen Radverbindungen zwischen Götzis und Klaus oder von Lustenau durchs Ried nach Lauterach noch immer fehlen, steht Vorarlberg im Vergleich sehr gut da, sagt Rüdesser. Das erste große Gewitter heuer ist am Abend über Vorarlberg gezogen. Die Feuerwehren im Land mussten über 30 Mal ausrücken, berichtet die Rettungs- und Feuerwehrleitstelle, etwa wegen umgestürzter Bäume und Bauzäune. In Fußach erreichten die Windböen an die 70 Kilometer pro Stunde. Verletzt wurde ersten Informationen nach aber niemand. Heute rollt ab dem Nachmittag wieder der Reiseverkehr durch Vorarlberg. Ein langes Wochenende steht an und viele wollen Richtung Süden. Ab Samstag dann der große Rückreiseverkehr, denn in Bayern und Baden-Württemberg gehen die Ferien zu Ende. Und noch die gute Nachricht aus Vorarlberg. Wir haben einmal mehr die besten Heumilchkäse. Gleich 4 Kasamandel in Gold staubten unsere Sellereien in Niederösterreich gerade ab. Die Auszeichnungen gingen an die Weichkäserei in Schnepfau und die Sennerei Riefensberg im Brinkzer Wald. Die beste Butter lieferte die Schlinzer Dorfsennerei ab.
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4: Wolken und grauer Himmel im Ländle. Später zeigt sich bei euch im Rheintal noch die Sonne. Höchstwerte bis zu 20 Grad. Die nächsten 3 Tage bleiben wechselhaft. Morgen am Feiertag wird es wieder etwas wärmer. Bis zu 25 Grad sind drin. Regenschirm aber lieber dabei haben. Auch am Freitag dominieren dichte Wolken. Und am Samstag gibt es dann zumindest zeitweise Sonnenschein.

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1: Ich wünsche euch einen schönen guten Morgen an diesem Mittwoch, ein letzter Arbeitstag für ganz viele von euch. Morgen dann dieser Sandwich-Feiertag, der Donnerstag, der 4. Juni und dann herrlich Fenstertag, Wochenende, hoch die Hände, alles miteinander. Echt cool, oder? Also der Mai hat uns schon so ein bisschen verwöhnt mit Feiertagen und jetzt setzt der Juni gerade noch eins drauf. Also ich würde sagen, wir haben wahnsinnig gute Laune, egal ob wir jetzt im Homeoffice sind, im Büro, auf der Baustelle oder sonst ganz einfach irgendwo diesen Tag noch abarbeiten und dann haben wir es geschafft. Für diese Woche, ich liefere euch den 80er, 90er Megamix und dafür gibt's gute Laune umsonst.

Whitney Houston, eine Stimmikone, die hat irgendwie Musik zu einem richtigen Kunstwerk geformt. Und ein lebendes Kunstwerk ist eigentlich immer noch Cindy Crawford. Und die Gute sagt, mein Gesicht wacht erst um 9 Uhr auf. Sie, mega Topmodel der 80er, 90er, die schwört übrigens auf Augentropfen. Und sie steht vor allem zu ihrem Alter, immerhin schon kurz vor 60, aber immer top an ihrer Seite. Ihre Tochter, die Kaya Gerber, auch Model, schaut wahnsinnig gut aus, so wie die Mama damals, sehr hübsch und hat diese guten Gene geerbt. Aber ihr Lieben, jetzt nochmal, wenn es um Strahlen geht, dann würde ich sagen, glücklicherweise altern wir ja alle zusammen. Und wenn das Gesicht vor 9 Uhr nicht wach ist, dann ist es einfach nicht wach. Also jetzt haben wir noch gut 45 Minuten und dann wacht vielleicht auch das eine oder andere Gesicht auf. Aber wir fördern das Ganze auf jeden Fall mit wahnsinnig guter Musik. Musik zum Lächeln, die uns zum Strahlen bringt. Der 80er, 90er Megamix mit Mr. Big.

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8: Hier Tom Flachs. Nirgendwo anders fahren die Leute so gern Fahrrad wie in Vorarlberg. Über 20% der Wege legen wir an einem normalen Tag, dem Verkehrsclub zufolge, mit dem Rad zurück. Da kommt kein anderes Bundesland heran. Nach den schweren Gewittern am Abend hat die Rettungs- und Feuerwehrleitstelle über 30 Feuerwehreinsätze gezählt. Bäume etwa oder Bauzäune stürzten um, aber verletzt wurde offenbar niemand. In Höchst wird heute die Polizei vermehrt unterwegs sein, weil Unbekannte mittels Flyer eine Sammlung angekündigt haben. Sie wollen da altes Zeug direkt vor der Haustür abholen und das ohne eine Genehmigung. Und ein langes Wochenende steht an und Autofahrer im Ländli müssen mit Staus rechnen ab dem Nachmittag. Am Wochenende dann fahren viele aus dem Süden wieder zurück nach Hause. In Bayern und Baden-Württemberg gehen nämlich die Ferien zu Ende.
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9: Regen zum Start, Sonne zum Schluss. Zumindest bei euch im Rheintal schaut die Sonne noch vorbei. Maximal 20 Grad. Die nächsten drei Tage sehen dann so aus. Der Feiertag bringt wärmere Luft mit bis zu 25 Grad. Ganz trocken bleibt aber nicht. Am Freitag halten sich die Wolken hartnäckig. Und am Samstag zeigt sich zumindest zeitweise die Sonne.

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1: Die halbe Miete ist die gute Musik zum Wachwerden, um in den Tag zu starten. Und da mischt natürlich eine immer ganz, ganz vorne mit Madonna. Die habe ich gerade auf Instagram gesehen. Und zwar vor ein paar Minuten. Da kriecht sie doch glatt über ihren Bildschirm in so einem sexy Dessous mit rosa Hintergrund. Irgendwie war die doch schon 60, aber die schaut immer noch aus wie 40. Meine Güte, Madonna bringt nicht nur den 80er, 90er Megamix absolut zum Powern, nein, sie schaut auch immer noch super aus. Also das muss man ihr lassen. Eine Frau, die ihr Leben zum Konzept gemacht hat. Guten Morgen auf jeden Fall.

Die letzten 20 Stunden hat so viel geregnet wie gefühlt die letzten 4 Wochen nicht. Und da kann man nur sagen, I can see clearly now. Guten Morgen zu euch. Und die Pflanzen im Garten sind über Nacht wahrscheinlich so stark gewachsen. Die kann man gerade draufholen, umtopfen und dann hat man schon 2. Eine fürs Homeoffice, eine für den Garten. Übrigens, eine sogenannte Bogenhanfpflanze, die ist absolut unkaputtbar. Die filtert nachts sogar die Schadstoffe aus der Luft. Und da kann man im Homeoffice die Konzentration fördern. Es funktioniert echt. Ein grüner Farbtupfer, stressige Momente abschalten und überhaupt etwas zum Augenentspannen. Ehrlich, ich probiere es gerade aus. Das fühlt sich so gut an. Pflanzen anschauen. Aber jetzt lassen wir uns auf jeden Fall mit der Energie anstecken von dem geilsten Intro, das es je gegeben hat in der Musikgeschichte. Zumindest finde ich das so. Guten Morgen zu euch. Heute 3. Juni. Jetzt rocken wir diesen Tag gemeinsam.

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10: Mit Tom Flachs ein schöner Vormittag. Das Land hat bei den Förderungen für die Radwege eine Vollbremsung hingelegt. Das Radtunnelprojekt etwa zwischen Klaus und Götzis liegt weiter auf Eis, kritisiert Veronika Rüdisser von der Radlobby. Besser sieht's für die Radverbindung zwischen Lustenau und Lauterach aus, meint sie.
11: Gerade eben durch Lauteracher Ried sicher abseits der Autostraßen Radfahren zu können, auf das darf man sich sicher freuen.
10: Denn Vorarlberg ist das Fahrradland Österreichs. Fast ein Viertel der Wege legen wir im Alltag mit dem Rad zurück, meldet der Verkehrsclub heute am Welttag des Fahrrads. Heute rollt ab dem Nachmittag wieder der Reiseverkehr durch Vorarlberg. Ein langes Wochenende steht ja an und viele wollen Richtung Süden. Am Samstag dann der große Rückreiseverkehr, denn in Bayern und Baden-Württemberg gehen die Ferien zu Ende. Auf der A14, der S16 und teilweise auch auf der L190 wird also einiges los sein. In Höchst geht heute schon die Polizei auf Nachbarschaftspatrouille, denn Unbekannte kündigten über Flyer eine Haussammlung an. Sie wollen demnach altes Zeug direkt vor der Haustür abholen, allerdings ohne eine Genehmigung dafür zu haben. Und noch die gute Nachricht aus Vorarlberg. Im Waldbad Enz in Dornbirn haben gestern wieder weit über 500 Schülerinnen und Schüler beim Aquathlon mitgemacht. Sie hatten zwei Längen im 50-Meter-Becken zu bewältigen, also 100 Meter, und dann noch 2 Kilometer auf der Laufstrecke. Die schnellste war Luisa Marxgut von der Mittelschule Hittisau. Die Kadersportlerin kam mit 7 Minuten und 9 Sekunden ins Ziel.
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12: Hallihallo, schönen Vormittag zu euch nach Bludenz. Da sind es aktuell 11 Grad beim Wallblum, 12 messen wir in Buch beim Gemeindeamt und 11 Grad haben in Frastanz beim Kloster Letzehof. Eine dicke Wolkendecke begleitet uns heute durch den Mittwoch. Immer wieder mischt sich auch der Regen eine Runde ein. Am Nachmittag werden die trockenen Pausen aber wieder länger. Da kann auch kurz mal die Sonne mit dabei sein. Die Temperaturen erreichen bis zu 21 Grad. Morgen am Feiertag geht es dann umgekehrt weiter. Da schaut es am Vormittag noch freundlich mit Sonnenschein aus. Am Nachmittag tauchen wieder teils stürmische Gewitter mit auf. Trüb und nass bleibt dann der Freitag und der Samstag hat einen Mix aus allem im Gepäck.
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12: Hi zu euch ins Auto. Eine Staustelle haben wir aktuell und zwar in Mäder Richtung Grenzübergang Kriesern. Laut unserer Echtzeitmessung verliert er da bis zu 9 Minuten. Sonst ist alles in Ordnung.

den Vormittag, also für alle, die am Fahren sind und nicht im Stau stehen, in Dornbirn Nord, denn da geht eigentlich ganz, ganz wenig. Nur noch in den letzten Tagen, die LKWs, die sind alle noch am Abfertigen. Alles muss erledigt werden, bevor die Waren dann dorthin kommen, wo sie auf jeden Fall hin müssen. Aber das ist nicht alles. Die nächsten Tage erwarten wir ziemliche Staus in der Region. Der Grund dafür ist der Feiertag morgen und das damit verbundene verlängerte Wochenende. Ich schaue mir die Stauzonen ein bisschen genauer an, aber gute Musik gehört definitiv zum Stau dazu. Und die liefern jetzt schon mit Musik von Texas. Einen guten Morgen zu euch. Keinen Dauerstress, bewusst Musik hören, gemütlich. Und gleich liefere ich euch den Feiertagsverkehrsservice.

Wir sind immer gut unterwegs und top informiert hier im 80er, 90er Megamix und das Ferienwochenende in Bayern und Baden-Württemberg. Das hält uns ein bisschen auf Trab. Das heißt, in den Nord-Süd-Verbindungen kommt es demnächst echt zu Verzögerungen und Staus. Und das Schlimmste daran, das beginnt heute schon am Nachmittag. Also die großen Heimreisen, die sind auf jeden Fall schon unterwegs, die Heimreiser. Und da sind die Autobahnen teilweise heillos überlastet. Für uns in Vorarlberg heißt das A14 Rheintalautobahn, da kann es hier und da schon mal ein bisschen länger gehen, ganz besonders auch im Großraum Bludenz, im Großraum Feldkirch, sowieso auf der L190. Und für alle, die zurück unterwegs sind, hier auf der Bregenz-Lindauer Seite, brauchen wir wahrscheinlich auch ganz, ganz gute Nerven, denn die meisten wollen halt doch den Feiertag und das letzte verlängerte Wochenende zu Hause genießen. Also, nochmal kurz einplanen und ganz genau auf die Straßen schauen, wer heute eine kleine Reise vor sich hat, unbedingt daran denken, dass in Bayern und Baden-Württemberg die Ferien zu Ende gehen und dann ein bisschen besser planen. Wir begleiten euch auf jeden Fall mit der besten Musik. Und zwar egal, ob ihr im Stau seid, bei der Arbeit, zu Hause. Guten Morgen!

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0: die trockenen Phasen dann aber häufiger. Mit ein bisschen Glück blinzelt auch die Sonne durch. Die Temperaturen schaffen es da auf 21 Grad hoch. Der Feiertag, der startet morgen deutlich freundlicher mit Sonnenschein am Vormittag. Später ziehen dann aber wieder teils starke Gewitter mit auf. Der Freitag bleibt nass und eher ungemütlich, bevor der Samstag dann wieder ein bisschen Sonne mitbringt. Aber auch da bleiben wir nicht vor Regen verschont.
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0: Halt euch ins Auto. Wir haben immer noch Stau und zwar in Mäder auf der Schweizer Straße Richtung Grenzübergang Chrisan. Laut unserer Echtzeitmessung verliert er da noch bis zu 12 Minuten. Sonst ist alles gut, kommt gut und sicher ans Ziel.

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1: Den Vormittag, den haben wir schon fast geschafft, zumindest einen Teil davon. Kurz nach 9:30 auf jeden Fall einen guten Morgen zu euch. Und falls eure To-Do-List noch länger ausschaut als geplant, nicht alles muss sofort erledigt werden, echt. Man kann sich manchmal ein bisschen Zeit lassen, aber zumindest einen Song lang. Und danach, da schaut es auf jeden Fall viel, viel besser aus. Wir liefern euch das passende Werkzeug dazu, das heißt 80er, 90er Megamix.

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Es gibt Stimmen, die singen einen Song und dann gibt es diese Stimmen, da bekommt man richtig Gänsehaut. Und so geht's mir bei Tina Turner, gefolgt von Joe Cocker. Volle Power jetzt. 80er, 90er Megamix mit Summer in the City.

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3: Mit Tom Flachs. Das Vorarlberger Kinderdorf wird künftig nach Scheidungen keine Kinder mehr begleiten, wenn sie ihre Eltern treffen. Das Angebot der Besuchsbegleitung läuft mit Ende des Monats aus, wie Geschäftsführer Simon Burcamatis am Vormittag in einer Aussendung schreibt. Es fehlen einfach die finanziellen Mittel des Landes, dafür begründet er. Seit 2006 wurden über 600 Familien in ganz Vorarlberg begleitet. In Fußach hat in der Nacht der Keller einer Wohnanlage gebrannt. Ein Müllsack stand laut Polizei in Vollbrand und das Feuer griff auf mehrere Kellerabteile über. Die Feuerwehr evakuierte die Bewohner sicherheitshalber. Sie konnten aber alle noch in der Nacht zurück in ihre Wohnungen. Nun wird die Brandursache ermittelt. Österreichs Wirtschaft dürfte dieses Jahr nur leicht wachsen. Die OECD rechnet mit einem Wachstum des Bruttoinlandsprodukts von nur noch 0,7% statt der ursprünglich angenommenen 0,9%. Als Grund werden die gestiegenen Energiepreise infolge des Irankriegs genannt. Und dann kommen wir noch zu der guten Nachricht aus Vorarlberg. In Lustenau haben 32 Ehepaare gemeinsam ihr Hochzeitsjubiläum gefeiert. Die Gemeinde lud dafür alle in den Schützengarten ein. Bürgermeister Patrick Wiedl gratulierte den meisten zur goldenen, diamantenen oder gar eisernen Hochzeit. Also nach 50, 60 bzw. 65 Jahren ist das. August und seine Erna aber, die feierten ihre Gnadenhochzeit nach unfassbaren 70 Jahren Ehe.
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4: Wir messen aktuell 14 Grad in Fäckig bei der Schattenburg, 11 sind es in Eichenberg an der Ruine Ruckburg und 13 Grad haben wir in Geisau bei der Sportanlage Rheinblick. Heute heißt es, Regenschirm lieber nicht so weit weglegen. Viele Wolken bestimmen den Mittwoch, immer wieder ziehen Schauer durchs Land. Gegen Nachmittag lockern die Wolken mehr auf. Da kann dann auch mal die Sonne vorbeischauen. Maximal werden es 21 Grad heute. Morgen am Feiertag dreht das Wetter den Spieß ein bisschen um. Erst wird es freundlich und sonnig, später wechseln sich dann wieder teils kräftige Wolken und Gewitter ab. Der Freitag macht dann anschließend auf Dauer grau und der Samstag, der kommt wieder zurück mit einem bunten Mix aus Sonne, Wolken, aber auch Regen.
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4: Schöne Fahrt mit uns durchs Ländle und da ist aktuell alles in Ordnung. Es gibt keine Staus über 5 Minuten. Kommt gut und sicher ans Ziel.

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1: Einen guten Morgen im 80er, 90er Megamix. Ihr wisst ja, Achtsamkeit, so dieses Modethema eigentlich. Man muss alles ganz achtsam genießen, im Moment drauf schauen, dass es klappt und ruhig abläuft und immer sich nur auf eine Sache konzentrieren. Ich habe einen guten Tipp. Wir konzentrieren uns jetzt genau auf eines und das ist dieser Song, der jetzt läuft von Duran Duran, White Boys. Und dann haben wir schon ein Stück Achtsamkeit geschafft heute hier im 80er, 90er Megamix. Gute Musik gehört definitiv dazu.

Welcher Song gerade anfängt, wir müssen raten und der Schnellere ist der Geschwindere. Das war jetzt ein Song von Steve Winwood, Higher Love, aber im Nachhinein raten gilt natürlich nicht. Das ist der 80er und 90er Megamix und jetzt könnt ihr mit den Kollegen im Büro bei der Arbeit Intro raten und ich kann euch eine schon mitgeben. Sie ist eine Norwegerin. Der Song war 1999 so richtig on top. Hat es bis hierher geschafft und ist immer noch so genial. Und er schafft es vor allem, uns diesen Vormittag so richtig genial zu machen. Also, 2 Sekunden, ein Takt und dann zack, da müsst ihr wissen, was es ist. Ich halte euch jetzt ganz fest die Daumen dabei.

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2: Wir messen aktuell 14 Grad in Brings beim Landhaus, 14 haben wir in Hohenems beim Schloss Klopper und 11 Grad in Bürs beim Schloss Roseneck. Der Himmel macht es heute ein bisschen gemütlicher. Es legt sich eine ordentliche Wolkendecke übers Ländle. Dazu gibt es immer wieder Regen. Allerdings werden die trockenen Momente im Laufe des Nachmittags länger. Zwischendurch schaut auch mal die Sonne mit vorbei bei bis zu 21 Grad heute. Morgen startet unser Feiertag dann noch ruhig mit etwas Sonne. Am Nachmittag wird es dann wieder turbulenter. Da sind dann Regenschauer und Gewitter auf dem Plan. Der Freitag bleibt grau und nass und der Samstag wird dann wieder wechselhaft, aber auch zwischendurch mal kurz sonnig.
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2: Hallihallo zu euch auf den Straßen. Da ist alles in Ordnung momentan. Keine Staus über 5 Minuten, keine Blitzer. Kommt gut und sicher ans Ziel.

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1: Die genialste Musik im 80er, 90er Megamix, die gibt's bei uns. Und für alle, die noch am Raten sind, was ich denn vorhin für einen Song wissen wollte, genau, das war Lean Marlin, I'm Sitting Down Here. Guter Beat auf jeden Fall, so wie alle unsere Songs, erfrischend. Und die helfen uns so richtig gut, in den Tag zu starten. Heute in diesen herrlichen Arbeitstag, wo wir morgen frei haben, Feiertag. Ganz, ganz genial. Viele von uns haben 4 Tage frei und genießen das wettermäßig schon ein bisschen mau, aber es wird schon. Da kann man andere Sachen machen, als dauernd in der Sonne liegen, sondern ein bisschen aktiver sein und mit uns die Energie genießen. Wir schieben euch an mit unserer Musik, 80er, 90er Megamix, 24/7, versprochen.

Shania Twain, die spielt immer so mit ihrer Stimme und mit ihren Melodien, dass sie unverkennbar klingt. Ich glaube, es klingt niemand so wie sie. Ey, so schnell vergeht ein Vormittag hier im 80er, 90er Megamix. Danke, dass ihr mit mir unterwegs wart. Ich hoffe, wir konnten so gemeinsam ein paar gute Momente teilen, ein paar gute Gedanken spinnen und ich konnte euch ein Lächeln auf die Lippen zaubern. Und denkt dran, wir spielen die Songs nicht, weil die so alt sind, sondern ganz einfach, weil sie so gut sind und weil sie bis heute funktionieren. Schönen Feiertag. Wir hören uns auf jeden Fall am Freitag wieder ab 6 Uhr. Danke fürs Dabeisein. Mein Name ist Dominik Sohm und wir hören uns. Bis dann.

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17: Mit Tom Flachs. Das Vorarlberger Kinderdorf begleitet seit 20 Jahren Kinder, die eine schwierige Scheidung ihrer Eltern mitmachen müssen. Das ist nun vorbei. Das Angebot der Besuchsbegleitung läuft mit Ende des Monats aus, wie Geschäftsführer Simon Burcamatis heute in einer Aussendung mitteilt. Das Land hatte zuvor Einsparungen vorgenommen. Nun würde das Geld dafür fehlen. Seit 2006 wurden über 600 Familien in ganz Vorarlberg begleitet. In Fußach hat in der Nacht der Keller einer Wohnanlage gebrannt. Ein Müllsack fing Feuer und die Flammen griffen auf mehrere Kellerabteile über. Die Feuerwehr evakuierte die Bewohner sicherheitshalber. Sie konnten aber alle noch in der Nacht zurück in ihre Wohnungen. Nun wird die Brandursache ermittelt. Wer schon immer von einer eigenen

0: Ihnen Insel geträumt hat, hat jetzt die Chance dazu. Vor der deutschen Ostseeinsel Rügen wird eine ehemalige Militärstation aus DDR-Zeiten versteigert. Das Mindestangebot für die künstliche Insel liegt bei 39.000 Euro. Erste Interessenten gibt's auch schon, die würden gerne eine Hochzeitslocation draus machen. Und noch die gute Nachricht aus Vorarlberg. Schüler aus dem ganzen Ländle haben über 100 Ideen ans Kuratorium für Verkehrssicherheit geschickt. Denn die meisten Unfälle, klar, die passieren, weil die Leute abgelenkt sind. Die Jury kürte nun die 4A der Mittelschule Zwischenwasser zum Sieger. Der Titel ihrer Arbeit: 100% Akku, 0% Aufmerksamkeit.
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2: Jetzt euch nach Bludenz. Da messen wir aktuell 11 Grad beim Schloss Geinhofen. 10 sind es im Bietzau an der Kapelle Hintereck und 13 Grad haben wir in Geisau an der Sportanlage Rheinblick. Graue Wolken geben heute den Ton an. Immer wieder ziehen Regenschauer durch. Am Nachmittag werden die Regenpausen dann aber länger und vereinzelt schafft es auch die Sonne durch die Wolkenlücken. Die Temperaturen kommen auf bis zu 21 Grad hoch. Morgen startet unser Feiertag deutlich freundlicher mit Sonnenschein zum Start in den Morgen. Gegen später wird es dann wieder spannend. Da tauchen dann Gewitter mit Wind und Regen auf. Und der Freitag bleibt trüb und feucht und der Samstag packt dann nochmal die komplette Wetterpalette aus. Mit Sonne, Regen, aber auch hin und wieder Wolken.
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2: Danke, dass ihr heute wieder mit Licht unterwegs seid im Ländle. Aktuell gibt's keine Staus über 5 Minuten, auch keine Blitzer in Sicht. Kommt gut und sicher ans Ziel.
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13: Mit Tom Flachs. In Feldkirch, da haben Unbekannte im Runa-Betriebsgebiet versucht, ins Waffengeschäft der Firma Fröis einzubrechen. Wie mit einem Rambock rasten die Täter gegen 2:30 in der Früh mit dem Auto in die Auslage. Sie machten sich danach allerdings ohne Beute aus dem Staub. Trotz Großfahndung sucht die Polizei noch immer nach den Einbrechern. Die Ermittler konnten allerdings einen Haufen Spuren am Tatort bereits sicherstellen. Das Vorarlberger Kinderdorf wird nach schwierigen Scheidungen künftig keine Kinder mehr begleiten, wenn sie ihre Eltern wiedersehen. Das Angebot der Besuchsbegleitung läuft mit Ende des Monats aus, wie Geschäftsführer Simon Burcamatis heute in einer Aussendung mitteilt. Das Land hatte zuvor Einsparungen vorgenommen, nun würde das Geld dafür fehlen. Seit 2006 wurden über 600 Familien in ganz Vorarlberg begleitet. Obwohl die Betten voll sind, verdienen die heimischen Hotels immer weniger dran. Steigende Kosten und die hohen Steuern einerseits, die weltweiten Unsicherheiten und Konflikte andererseits lassen die Gewinne schrumpfen. Das zeigt der neue Tourismusbarometer der Hotelvereinigung. Die Urlauber gehen außerdem weniger oft essen oder verzichten auf Zusatzangebote wie etwa Massagen. Und noch die gute Nachricht aus Vorarlberg. In Lustenau, da haben 32 Ehepaare gemeinsam ihr Hochzeitsjubiläum gefeiert. Die Gemeinde lud dafür alle in den Schützengarten ein. Bürgermeister Patrick Wiedel gratulierte den meisten zur goldenen

0: Diamantenen oder gar eisernen Hochzeit, das sind dann 50, 60 oder 65 Jahre. August und seine Erna aber, die feierten ihre Gnadenhochzeit nach unfassbaren 70 Jahren Ehe.
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2: Wir messen aktuell 14 Grad in Dornbirn bei den Natura, 13 sind es in Hohenweiler am Kloster Quicken und 13 Grad haben wir auch in Dünz bei der Altenmühle. Der Mittwoch hat heute ziemlich viele Wolken im Gepäck. Immer wieder regnet es, am Nachmittag wird es dann aber langsam freundlicher. Die trockenen Phasen werden länger, da und dort zeigt sich auch kurz mal die Sonne. Mehr als 21 Grad sind heute aber nicht drin. Morgen am Freitag schaut es deutlich besser aus, mit einem sonnigen Start in den Tag. Am Nachmittag melden sich dann aber wieder Gewitter zurück. Der Freitag bleibt eher trüb und grau. Und pünktlich zum Antenne Fallberg Party Mix Live mit DJ Enrico Ostendorf in der Beach Bar Bregenz macht der Samstag dann wieder bessere Laune. Anfangs noch ein paar Wolken mit dem Spiel, aber später wird's trocken mit sonnigen Abschnitten.
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2: Liebe Grüße zu euch ins Auto. Schön, dass ihr mit uns durchs Ländle fahrt. Und da gibt's aktuell auch keine Probleme. Kommt gut und sicher ans Ziel.

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19: Mit Robin Leiner. Nach einem filmreifen Überfall auf ein Waffengeschäft in Feldkirch-Altenstadt sucht die Polizei jetzt nach den Tätern. In der Nacht haben sie ihr Auto als Rambock eingesetzt und sind damit in die Auslage des Waffengeschäfts gefahren. In den Verkaufsraum haben sie es aber nicht geschafft und sie mussten ohne Beute flüchten. Eine Großfahndung hat noch keinen Erfolg gebracht. Die

0: Ermittler haben aber jede Menge Spuren gesichert. Das beliebte Gasthaus Sonne in Thüringer Berg kann seine Rechnungen nicht mehr bezahlen. Deshalb wurde in Feldkirch heute das Insolvenzverfahren eröffnet, meldet der Kreditschutzverband. Das Gasthaus hat 35.000 Euro Schulden. Ob und wie es mit dem Betrieb und den 10 Mitarbeitern weitergeht, muss der Masseverwalter entscheiden. Wie es zu der Pleite kommen konnte, muss erst noch geklärt werden. Nach dem verhinderten Attentat auf ein Taylor Swift-Konzert in Wien will die Staatsanwaltschaft jetzt härtere Strafen für die Verantwortlichen. Die 15 Jahre Haft für den Haupttäter und 12 Jahre für seinen Komplizen sind der Staatsanwaltschaft zu wenig. Sie und auch die Verteidigung gehen deshalb gegen das Urteil vor. Damit geht der Fall an den obersten Gerichtshof. Der wird sich frühestens im Herbst mit dem Fall beschäftigen. Und das ist noch eine gute Nachricht in eigener Sache. Die großen Medienhäuser im Westen Österreichs bündeln ihre Kräfte. Rossmedia in Schwarzach übernimmt die meisten Anteile der Moser Holding in Tirol. Zu der gehören unter anderem die Tiroler Tageszeitung und der Sender Live Radio Tirol. Dadurch entsteht eine neue gemeinsame Mediengruppe. Beide Standorte bleiben dabei erhalten. Auch die Zeitungen und Radiosender arbeiten eigenständig weiter. Jetzt muss die Entscheidung kartellrechtlich noch genehmigt werden.
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2: Wir messen aktuell 15 Grad in Felkirch am Dom, 16 sind es in Lustenau am Blauen Platz und 12 Grad Hammer in Sulzberg beim Alten Pfarrhof. Heute braucht das Wetter noch ein bisschen Anlauf, viele Wolken bestimmen noch den Mittwoch, immer wieder ziehen Schauer durchs Ländle. Am Nachmittag schaut es dann schon freundlicher aus, mit längeren trockenen Abschnitten und kurzen sonnigen Momenten. Bis zu 21 Grad sind drin. Morgen am Feiertag starten wir dann mit Sonne durch, bevor aber am Nachmittag nächste Gewitter auftauchen. Der Freitag bleibt durchwachsen und zum Start ins Wochenende wird es dann aber angenehmer. Der Samstag bringt noch vielleicht ein bisschen Regen am Vormittag, aber dann geht's weiter mit öfter mal Sonne und trockenem Wetter. Passend für den Antenne Fallberg Party Mix Live mit DJ Enrico Ostendorf in der Bringser Beach Bar. Wir freuen uns.
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2: Heiz euch auf die Straßen im Ländle. Es ist zwar überall ein bisschen was los, aber noch keine wilden Staus über 5 Minuten. Kommt gut und sicher ans Ziel.

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mit Robin Leiner. Nach einem filmreifen Überfall auf ein Waffengeschäft in Feldkirch-Altenstadt sucht die Polizei weiter nach den Tätern. In der Nacht haben sie ihr Auto als Rambock eingesetzt und sind damit in die Auslage des Waffengeschäfts gefahren. Dabei haben sie zwar viel kaputt gemacht, aber in den Verkaufsraum sind sie nicht gekommen. Seitdem sind sie verschwunden, trotz Großfahndung. Die Ermittler haben aber jede Menge Spuren gesichert. Das beliebte Gasthaus Sonne in Thüringer Berg kann seine Rechnungen nicht mehr bezahlen. Deshalb läuft jetzt ein Insolvenzverfahren, meldet der Kreditschutzverband. Ob und wie es mit dem Betrieb und den 10 Mitarbeitern weitergeht, muss der Masseverwalter entscheiden. Wie es zu der Pleite kommen konnte, muss ebenfalls erst noch geklärt werden. Das Gasthaus hat 35.000 Euro Schulden. Die EU findet den Sparkurs der Regierung im laufenden Defizitverfahren gut. Nächste Woche will Finanzminister Marta Bauer bekannt geben, wie die Regierung damit weitermacht. Heute im Ministerrat wurde klar, dass auch in der Verwaltung gespart werden soll. Jede zweite Stelle wird nach einer Pensionierung nicht mehr nachbesetzt und auch bei der Parteiförderung wird gespart. Und das ist noch die gute Nachricht aus Vorarlberg. Wir freuen uns, dass die Medienhäuser im Westen Österreichs jetzt ihre Kräfte bündeln und eine neue gemeinsame Mediengruppe bilden. Russmedia in Schwarzach übernimmt die meisten Anteile der Moser Holding in Tirol. Zu der gehören unter anderem die Tiroler Tageszeitung oder der Sender Live Radio Tirol. Beide Standorte bleiben dabei erhalten. Auch die Zeitungen und Radiosender arbeiten eigenständig weiter. Jetzt muss die Entscheidung kartellrechtlich noch genehmigt werden.

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13: Mit Robin Leiner. Filmreif, aber erfolglos war ein Überfall auf ein Waffengeschäft in Feldkirch-Altenstadt in der Nacht. Die Täter sind mit einem Auto in die Auslage des Waffengeschäfts gefahren. In den Verkaufsraum sind sie aber nicht gekommen und so mussten sie ohne Beute abziehen. Der Inhaber des Waffengeschäfts sagt der Neuen, dass die Täter wohl aus der Schweiz kamen und offenbar Einbrecher-Amateure sind. Die Polizei sucht noch nach ihnen, hat aber jede Menge Spuren gesichert. Die Tote aus dem Bodensee vom Montag ist eine 24-Jährige aus dem deutschen Bodenseekreis. Das teilt die Polizei heute mit. Sie wurde am Montag im Wasser gefunden. In der Nacht auf Sonntag ist sie nach aktuellem Stand zwischen Meersburg und Konstanz von einer Fähre gefallen. Das hatte einen großen Sucheinsatz ausgelöst. 8 Tage vor der Fußball-WM in den USA, Kanada und Mexiko haben Forscher jetzt die Siegchancen ausgerechnet. Die Forscherteams der Unis in Innsbruck und Dortmund geben Spanien, England, Frankreich oder Deutschland die größten Chancen auf den WM-Titel. Für Österreich sehen sie immerhin gute Chancen, die Gruppenphase zu überstehen. Und die gute Nachricht aus Vorarlberg kommt heute direkt hier aus dem Medienhaus in Schwarzach. Rusmedia übernimmt die meisten Anteile der Moser Holding in Tirol. Zu der gehören unter anderem die Tiroler Tageszeitung oder der Sender Live Radio Tirol. Dadurch entsteht eine neue gemeinsame Mediengruppe. Beide Standorte bleiben erhalten und auch die Zeitungen und Radiosender arbeiten eigenständig weiter. Jetzt muss die Entscheidung kartellrechtlich noch genehmigt werden.

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10: Mit Robin Leiner. Die Frauenleiche aus dem Bodensee vom Montag ist eine 24-Jährige aus dem deutschen Bodenseekreis. Das teilt die Polizei heute mit. Sie geht auch davon aus, dass die Frau in der Nacht auf Sonntag zwischen Meersburg und Konstanz von einer Fähre gefallen ist. Der große Sucheinsatz wurde dabei noch ohne Ergebnis abgebrochen. Nach dem verhinderten Attentat auf ein Taylor Swift-Konzert in Wien will die Staatsanwaltschaft härtere Strafen für die Täter. Die 15 Jahre bzw. 12 Jahre Haft für den Haupttäter und den Komplizen sind ihr zu wenig. Auch die Verteidiger berufen. Damit geht der Fall an den obersten Gerichtshof. Der wird sich frühestens im Herbst damit beschäftigen. Die EU findet den Sparkurs der Regierung im laufenden Defizitverfahren gut. Nächste Woche will Finanzminister Marterbauer bekannt geben, wie die Regierung damit weitermacht. Heute im Ministerrat wurde klar, dass auch in der Verwaltung gespart werden soll. Jede zweite Stelle wird nach einer Pensionierung nicht mehr nachbesetzt. Und auch bei der Parteiförderung wird künftig gespart. Spanien, England, Frankreich und Deutschland haben die besten Chancen auf den Titel bei der Fußball-Weltmeisterschaft in 8 Tagen. Das haben Forscher der Unis Innsbruck und Dortmund jetzt ausgerechnet. Für Österreich sehen sie immerhin gute Chancen, die Gruppenphase zu überstehen. Und zum Schluss gibt es noch eine gute Nachricht aus Vorarlberg. Im Waldbad Enz in Dornbirn haben gestern wieder weit über 500 Schülerinnen und Schüler beim Aquathlon mitgemacht. Sie hatten 2 Längen im 50-Meter-Becken zu bewältigen und danach noch 2 Kilometer auf der Laufstrecke. Die schnellste war Luisa Marxgut von der Mittelschule Hittisau. Die Kadersportlerin kam nach 7 Minuten und 9 Sekunden ins Ziel.
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Hier sind Starship mit We Built This City im 80er, 90er.

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8: Mit Robin Leiner. Österreich muss weiter sparen und die Regierung setzt da künftig auch bei sich selbst an. Das wurde heute im Ministerrat klar. In der Verwaltung bleibt jede zweite Stelle nach einer Pensionierung frei. Das betrifft insgesamt 2000 Stellen. Und auch bei der Parteiförderung wird gekürzt. Nächste Woche will Finanzminister Martha Bauer in seiner Budgetrede den weiteren Sparkurs vorstellen. Nachdem am Wochenende eine Frau von einer Fähre in den Bodensee gestürzt ist, ist jetzt klar, wer sie war. Am Montag wurde die Leiche einer 24-Jährigen im Wasser gefunden. Die Polizei geht davon aus, dass sie die Frau ist, die zwischen Meersburg und Konstanz in den See gestürzt ist. Eine Obduktion soll klären, wie genau sie gestorben ist. 8 Tage vor der Fußball-Weltmeisterschaft in den USA, Kanada und Mexiko haben Forscher jetzt die Siegchancen ausgerechnet. Die Forscherteams der Unis in Innsbruck und Dortmund geben Spanien, England, Frankreich oder Deutschland die größten Chancen auf den WM-Titel. Für Österreich sehen sie immerhin gute Chancen, die Gruppenphase zu überstehen. Und die gute Nachricht aus Vorarlberg. In Lustenau haben 32 Ehepaare gemeinsam ihr Hochzeitsjubiläum gefeiert. Die Gemeinde hat sie dafür in den Schützengarten eingeladen. Bürgermeister Patrick Wiedel hat ihnen zur goldenen, diamantenen oder auch eisernen Hochzeit gratuliert. Also zu 50, 60 oder 65 Ehejahren. August und seine Erna haben das aber noch getoppt. Sie haben Gnadenhochzeit gefeiert, also 70 Jahre Ehe.
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9: Hey zu euch nach Hittisau ans Sägewerk. 17 Grad, 19 in Koblach und 20 in Pludenz. Mehr Sonne und weniger Schauer jetzt am Nachmittag. Die nächsten 3 Tage bleiben wechselhaft. Morgen am Feiertag ein Mix aus Sonne, Wolken und Regen bei bis zu 24 Grad. Der Freitag startet mit Regenwolken, mittags wird's aber freundlicher. Und auch am Samstag gibt's das volle Programm. Sonne, Wolken und Schauer.
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9: Viel los auf den Straßen, alle auf dem Weg ins lange Wochenende. Auf der A14 staut es sich in Richtung Tirol. Grund ist eine Spursperre zwischen Dornbirn West und dem Rastplatz in Dornbirn. 16 Minuten länger geht's da. Auch 16 mehr sind's in Rankweil von Meidingen kommt in Richtung Passage 22 und 14 in Feldkirch an der Bärenkreuzung vom Adetzenbergtunnel kommt.

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2: Mit Robin Leiner. Österreich hat einen Sitz im UNO-Sicherheitsrat bekommen. Bei der kürzlich beendeten Abstimmung für die kommenden beiden Jahre hat sich Österreich gegen Deutschland durchgesetzt. Der Sicherheitsrat hat 5 ständige Mitglieder, 10 weitere wechseln alle 2 Jahre. Damit hat Österreich jetzt eine Stimme im mächtigsten Gremium der Vereinten Nationen. Auch nach einem Monat kennt noch nicht jeder die neuen E-Scooter-Regeln. Bei einer Kontrolle im Rheintal hatten viele E-Scooter keine Blinker. Mehrere Jugendliche haben gegen die Helmpflicht verstoßen und es waren auch einige E-Scooter zu schnell. In manchen Fällen hat die Polizei noch ein Auge zugedrückt, es gab aber auch insgesamt 6 Anzeigen. Künftig will die Polizei weiter streng kontrollieren. Das beliebte Gasthaus Sonne in Thüringer Berg kann seine Rechnungen nicht mehr bezahlen. Deshalb läuft jetzt ein Insolvenzverfahren, meldet der Kreditschutzverband. Ob und wie es mit dem Betrieb und den 10 Mitarbeitern weitergeht, muss der Masseverwalter entscheiden. Wie es zu der Pleite kommen konnte, muss ebenfalls erst noch geklärt werden. Das Gasthaus hat 35.000 Euro Schulden. Und die gute Nachricht aus Vorarlberg: Schüler aus dem ganzen Ländle haben über 100 Ideen ans Kuratorium für Verkehrssicherheit geschickt, um den Verkehr sicherer zu machen. Denn die meisten Unfälle passieren, weil jemand abgelenkt ist. Die beste Idee kam von der 4a der Mittelschule Zwischenwasser. Der Titel ihrer Arbeit: 100% Akku, 0% Aufmerksamkeit.
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3: 3x 19 Grad in Schwarzach, in Dornbirn und auch bei euch in Thüringen beim Lindenplatz. Am Himmel ein Sonne-Wolken-Mix, bei euch bleibt es erstmal trocken. Die nächsten 3 Tage heißt es dann immer wieder Wetterwechsel im Schnelldurchlauf. Morgen startet ihr noch freundlich in den Tag, später wird es wieder regnerisch bei maximal 24 Grad. Auch am Freitag bleibt es beim Mix aus Sonne und Regenwolken und Richtung Wochenende bleibt das Wetter weiterhin launisch.
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3: Hey auf die Straßen. Nach einem Unfall auf der A14 Richtung Deutschland, Höhe Dornbirn West, staut es sich 17 Minuten bis nach Hohenems zurück. Auch auf der L190 staut es sich 14 Minuten auf Höhe Götzis in Richtung Hohenems. Ebenso 12 Minuten Stau in Höchst auf der Bruckerstraße in Richtung Lustenau. 13 in Rankwall von Meiningen zur Passage 22 und 12 in Feldkirch an der Bärenkreuzung vom Adetzenbergtunnel kommt. Ich wünsche euch noch eine gute und sichere Fahrt.

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21: Mit Robin Leiner. Österreich hat einen Sitz im UNO-Sicherheitsrat bekommen. Bei der Abstimmung für die kommenden beiden Jahre hat sich Österreich gegen Deutschland durchgesetzt, zusammen mit Portugal. Der Sicherheitsrat hat 5 ständige Mitglieder, 10 weitere wechseln alle 2 Jahre. Damit hat Österreich jetzt eine Stimme im mächtigsten Gremium der Vereinten Nationen. Auch nach einem Monat kennt noch nicht jeder die neuen E-Scooter-Regeln. Bei einer Kontrolle im Rheintal hatten viele E-Scooter keine Blinker, mehrere Jugendliche haben gegen die Helmpflicht verstoßen und es waren auch einige E-Scooter zu schnell. In manchen Fällen hat die Polizei noch ein Auge zugedrückt, es gab aber auch insgesamt 6 Anzeigen. Künftig will die Polizei weiter streng kontrollieren. Filmreif, aber erfolglos war ein Überfall auf ein Waffengeschäft in Feldkirch-Altenstadt in der Nacht. Die Täter wollten ein Auto als Rambock verwenden und sind damit in die Auslage des Waffengeschäfts gefahren. In den Verkaufsraum sind sie aber nicht gekommen. Inzwischen gibt es Hinweise, dass das Auto zuvor in der Schweiz gestohlen wurde, berichtet die Neue. Und die gute Nachricht aus Vorarlberg kommt heute direkt hier aus dem Medienhaus in Schwarzach. Rossmedia übernimmt die meisten Anteile der Moser Holding in Tirol. Zu der gehören unter anderem die Tiroler Tageszeitung oder der Sender Live Radio Tirol. Dadurch entsteht eine neue gemeinsame Mediengruppe. Beide Standorte bleiben erhalten, auch die Zeitungen und Radiosender arbeiten eigenständig weiter. Jetzt muss die Entscheidung kartellrechtlich noch genehmigt werden.
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0: Hey zu euch nach Mellau an den Kindergarten. Da sind 17 Grad, 19 in Lauterach und auch 19 in Dornbirn. Jetzt am Abend bleibt es trocken. Die nächsten 3 Tage weiterhin wechselhaft im Ländle. Morgen am Feiertag ein Mix aus Sonne, Wolken und Regen bei bis zu 24 Grad. Der Freitag startet mit Regenwolken, mittags wird es aber freundlicher. Und auch am Samstag gibt es das volle Programm Sonne, Wolken und Schauer.
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0: Hey, zu euch ins Auto. Mit ein bisschen Geduld kommt ihr aktuell überall durch. Die Wartezeiten liegen bei unter 10 Minuten.

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11: Mit Hannes Harp. Die Menschen in Österreich haben letztes Jahr mehr als 12,5 Milliarden Euro verschenkt. Das meiste Geld wird innerhalb der Familie unter Verwandten verschenkt, zeigt die Statistik aus dem Finanzministerium. Die Statistik erfasst aber längst nicht alle Schenkungen, denn bei einer Summe von unter 50.000 Euro an die Verwandten in einem Jahr gibt's keine Anzeigenpflicht. Österreich hat einen Sitz im UNO-Sicherheitsrat. Bei der Abstimmung hat Österreich 131 Stimmen bekommen und die nötige Zweidrittelmehrheit damit klar geschafft. Wie auch Portugal. Deutschland, das sich auch um einen Sitz beworben hatte, geht leer aus. Der Weltsicherheitsrat ist das mächtigste Gremium der UNO und hat insgesamt 15 Mitglieder. Die USA, Russland, China, Frankreich und Großbritannien sind ständige Mitglieder. Der heimische Stahlkonzern Voestalpine hat im Vorjahr gut verdient. Der Gewinn ist auf über 420 Millionen Euro gestiegen. Das ist ein Plus von fast 140% im Vergleich zum letzten Geschäftsjahr. Die Umsatzbringer waren die Bahn- und die Luftfahrtbranche. Auch durch die Umstrukturierung, wer zwar fast 2% der Jobs zu streichen, schaut das Ergebnis unterm Strich besser aus. Weltweit arbeiten über 48.000 Menschen für die Voest. Mehr Alltagswege mit dem Fahrrad zu fahren, dazu ruft heute die Radlobby zum Weltfahrradtag auf. Viele Strecken sind nämlich oft kürzer als 5 Kilometer. Das geht auch gut mit dem Rad oder dem E-Bike. Weil Radwege fehlen, nehmen viele dann doch lieber das Auto. Das ist vor allem im Osten Österreichs häufig der Fall. Hier fehlt eine gute Radwegeinfrastruktur, sagt uns die Radlobby. Spitzenreiter beim Radfahren sind übrigens die Vorarlberger. Dort wird rund jeder fünfte Weg mit

0: dem Rad zurückgelegt.
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2: In Hittisau beim Sägewerk messen wir aktuell 15 Grad, in Koblach 18 Grad und in Bludenz 17 Grad. Der Abend bleibt trocken und in der Nacht zeigen sich auch die Sterne. Der 3-Tage-Trend: Morgen am Feiertag starten wir erstmal freundlich, aber es zieht schon am Vormittag zu und später gibt's auch ein paar Schauer. Gegen Abend sind die teils auch ziemlich kräftig. Bei höchstens 24 Grad ist dann Schluss morgen. Der Freitag startet erstmal grau und nass, ab dem Vormittag wird es aber wieder etwas freundlicher. Und das Wochenende beginnt mit einer Mischung aus Sonne, Wolken, Schauern und auch Gewittern.
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2: Die Straßen im Ländle sind frei. Kommt gut an.

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Hier ist Billy Joel mit We Didn't Start the Fire.

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